0: Warum lachen Sie?
1: Weil Sie so aussehen, als seien Sie vom Mond gefallen.
0: Ich bin tatsächlich vom Mond gefallen. Von Luna 3 vor 2 Tagen. Ich hatte gekündigt, wissen Sie? Tja, aber der Mensch denkt und das Zentrum lenkt. Wissen Sie eigentlich, was Luna 3 ist?
1: Vielleicht so ein Mittel zur Eroberung romantischer Frauenherzen?
0: Das Mittel wirkt auch auf ausgesprochen kaltherzige Damen.
1: Und diese Frauen vergessen ihre Pflicht und fallen ihnen so umgehend in die Arme?
0: Nein, nicht umgehend. Ein bisschen Zeit braucht es schon, so etwa ein halbes Stündchen.
1: Jetzt ist es 3, das heißt so gegen 3:30.
0: Prost. Wenn ich mal fragen darf, was machen Sie sonst? Ich könnte mir vorstellen...
1: So was Ähnliches. Und Sie?
0: Ich war Kapitän im Transplanetenverkehr. Ich war es, imperfekt. Erste Vergangenheit, Sie verstehen.
1: Kosmonaut, ja. Wanderer zwischen den Sternen. Romantisch, männlich. Warum haben Sie gekündigt?
0: Weil ich die Nase voll habe. Weil ich hier auf der Terrasse sitzen und mir die Sonne auf den Bauch scheinen lassen will. Mindestens bis 3:30. Ist das so schwer zu verstehen?

Wir befinden uns jetzt außerhalb des 12. intergalaktischen Systems. Die Funkverbindung wird langsam abreißen. Wir werden uns nicht mehr verständigen können. Dies sind die letzten Grüße.

drei? Wo seid ihr, Jungs? Seht ihr mich? Hier bin ich! Und nie wieder Kosmos! Nie wieder!

0: hier Intervision.
1: Wir unterbrechen die Übertragung. Auf Wiedersehen.
2: Fertig zum Aussteigen.
3: Steuerautomat. Jetzt ausschalten, nicht Bremse ab.
4: Vorsicht, wir sind immer noch schwerelos. Bleiben Sie angeschnallt, ich warne Sie.
5: Letzte Meldung aus der Raumsicherheitszentrale. Das Raumfahrzeug hat die Erdumlaufbahn bereits verlassen. Arbeitsauftrag im Planetoidengürtel. Die Erde grüßt euch, Kosmonauten.

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Hey, willkommen im Frühling, ein neues Jahr für Callshop, alles Gute zum 8. 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